Jesus ist mein Retter. Einstiegsgeschichte Jesus der Lebensretter von Kirsten Brünjes. Nick und Marsha sind auf dem Weg zum Kiosk. Völlig ins Gespräch vertieft laufen sie die Straße entlang und biegen um die nächste Häuserecke. Da prallt Marsha in eine Gruppe Jugendlicher. Das Mädchen murmelt höflich, Entschuldigung, und will über die Straße ausweichen. Ein Großer mit Käppi packt sie am Arm und zieht sie ganz nah zu sich heran. Böse zischt er. Ich hab das nicht gehört. Du musst schon etwas deutlicher sprechen, du freche Göre. Marschas Augen weiten sich vor Schreck und ihr bleibt die Luft weg. Nick hatte noch rechtzeitig abbremsen können und starrt die vier großen Jungen an. Er merkt, wie langsam die Wut in ihm hochsteigt. Mit zusammengepressten Zehen knurrt er den Großen an. Lass dich sofort los, du Feigling, sie hat sich entschuldigt. Und wenn du das nicht hören kannst, dann musst du mal deine Stöpsel aus den Ohren nehmen. Zwei andere Jungen bauen sich jetzt vor Nick auf. Einer brüllt. Was willst du, Pisser? Haben wir deine Tussi etwa nicht nett behandelt? Möchtest du hier vielleicht den Helden spielen? Mach dich vom Acker, sonst setzt es was. Doch Nick bleibt stehen. Sein Herz schlägt ihm bis zum Hals. Marsha kann kaum noch atmen vor Angst und langsam füllen sich ihre Augen mit Tränen. Einer der Jungs macht sich über sie lustig. Oh, guck mal, jetzt weint die Kleine. Wir sind aber auch schrecklich böse Kerle. Genau, ertönt eine energische Frauenstimme hinter den Jungen. Mit gezücktem Handy steht Ulla, die Nachbarin von Nick und Marsha, hinter den Jugendlichen. Ruhig spricht sie in ihr Telefon. Ja, Herr Wachtmeister. Im Schlehenweg bedrohen vier Jugendliche einen Jungen und ein Mädchen. Ja, ich kann Ihnen die Jungen beschreiben. Einen kenne ich sogar mit Namen. Warten Sie bitte einen Moment. Sie wendet sich den Jugendlichen zu. Bevor ich jetzt dem Wachtmeister Einzelheiten verrate, dachte ich, ich gebe euch noch eine Chance. Möchtet ihr euch bei den beiden entschuldigen und euch dann vom Acker machen? Der Käppiträger starrt Ulla mit offenem Mund an und lässt Marsha erschrocken los. Ein anderer blafft, du willst uns doch verkohlen, Oma. Ulla schaut den Jungen ruhig in die Augen. Du kannst es ja drauf ankommen lassen. Oder möchtest du selbst mit dem Wachtmeister reden? Sie hält ihm das Handy entgegen. Die vier Jungen schauen unsicher. Als wenn jemand einen Startschuss gegeben hätte, rennen sie plötzlich davon. Marsha stürzt in Ullas Arme und murmelt. Du hast uns gerettet. Auch Nick kommt näher und merkt, wie sein Herz nun aufhört, so laut zu klopfen. Ulla spricht in ihr Telefon. Ja, es hat sich erledigt. Danke, Heinz. Auf Wiederhören. Nick grinst. Wer war denn da jetzt wirklich dran? Ulla drückt Marsha fest an sich und antwortet Nick lächelnd. Heinz ist ein Freund von mir aus dem Kirchenchor. Er ist Polizist im Ruhestand. Langsam löst Marsha sich aus Ullas Arm und schaut der älteren Frau in die Augen. Dich schickt der Himmel, die hätten mir bestimmt schrecklich wehgetan. Ulla überlegt, bevor sie antwortet. Weißt du, Marsha, mich schickt wirklich der Himmel. Ich saß zu Hause auf meinem Balkon und wollte lesen. Ich konnte mich nicht auf mein Buch konzentrieren. Da habe ich gebetet und Jesus gefragt, was ist los? Was soll ich tun? Ja, und dann kam mir in den Sinn, zum Kiosk zu gehen. Wisst ihr, da gehe ich sonst nie hin. Ich wusste auch gar nicht, was ich da sollte. Aber Jesus wusste es. Er wollte euch retten. Nick und Marsha schauen sich fragend an.

0: Verdammt!
1: Josua, warum fluchst du?
0: Dieser Boden ist nicht mehr zu gebrauchen. Wenn es betroffen bleibt, werden wir nichts ernten können dieses Jahr. Weißt du, was das heißt?
2: Wir alle wissen, was das heißt. Aber was bringt es uns, darüber zu schimpfen? Wir können nur unsere Arbeit machen und beten, dass es regnen möge.
3: Und zu welchem Gott willst du beten?
2: Ich weiß es nicht. Viele haben sich Baal zugewandt. Man kann ihn nur sehen und anfassen. Und außerdem soll er nicht sein.
1: Dummkopf! Erkennt ihr denn nicht das Übel? Der Prophet Elias hat uns verflucht! Der Nacht ist Zorn auf uns geladen! Das Wasser wird immer knapper! Da ist keine Wolke am Himmel mehr zu sehen! Wenn wir nicht verdursten, so werden wir doch bald verhungern!
0: Wenn dies die Nacht zur Strafe ist, warum bestraft er uns? Warum nicht die Königin?

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0: herein, nur herein.
1: Ist das hier die Zahnarztpraxis?
0: Ja, hier sind Sie richtig. Das ist die Zahnärztin und wir sind Ihre Assistenten. Aber nehmen Sie doch Platz.
2: Setzen Sie sich einfach in den Behandlungsstuhl hier.
3: Nein, Sie missverstehen mich. Ich wollte doch gar nicht...
4: Aber Sie brauchen keine Angst zu haben. Ich als Zahnärztin werde schon dafür sorgen, dass Ihre Zähne wieder gesund werden. Mund öffnen.
3: Nein, verstehen Sie doch. Ich wollte
4: ganz
3: hier nur...
4: Ganz ruhig bleiben. Sie dürfen keine Angst haben. Ich werde Sie jetzt schnell untersuchen und nachsehen, ob Ihre Zähne noch in Ordnung sind.
3: Oh nein, nein, hören
4: Sie. Es ist aber sehr wichtig. Hören Sie! Oh, ich hoffe, du pflegst die Zähne, wie es nötig ist. Die großen und die kleinen, dass du keinen vergisst. Sind sie sauber und gesund, dann hast du deine Ruhe. Und deshalb hör mir jetzt mal zu. Jeder singt mit
5: 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Zähne putzen ist nicht sehr schwer. Zähne finden die Pflege nett. Einmal am Morgen und einmal vom Bett.
0: Das war noch längst nicht alles. Jetzt kommt nämlich erst die zweite Strophe. Hören Sie genau hin, es ist sehr wichtig. Sie klingt so. Bist du faul im Zähneputzen, hast keine Zeit. Es dauert nicht mehr lange, dann ist's soweit. Du hast Löcher in den Zähnen und dich quält der Schmerz. Drum spitz die Ohren, es ist kein Scherz. Und alle

0: Das war noch längst nicht alles. Wir haben nämlich noch eine dritte Strophe für euch und die werden wir jetzt alle zusammen
1: Zähne
0: singen,
1: wachsen,
0: ja,
1: wenn
0: Freunde?
1: Du Süßes isst. Du kannst dann nicht mehr kauen, weil du zahnlos bist. Nur ein Arzt kann dir noch helfen, drum lauf hin. Das Lied hat nämlich einen Sinn. Jeder singt!

0: kriegen und zugehört? Ist doch ganz einfach. Ja, Ihre Zähne sind in Ordnung.
1: Ich weiß, ich war erst gestern hier. Sie haben die Zähne gestern behandelt.
0: Weshalb sind Sie heute wieder hier?
1: Ich bin Postbote. Ich wollte die Post bringen. Hier.
0: Hä?
2: Sie waren wohl die besten Tauben, aber auch die schlimmsten
3: Hallo, Tauben. Bert. Hey, Bert.
2: Nein. Was immer es ist, nein. Ich versuche, etwas ungestört zu lesen, und zwar in Ruhe und allein. Okay, Ernie?
3: In Ordnung. Weißt du, Bert, ich habe soeben über etwas sehr Interessantes nachgedacht.
2: Ich bitte dich, stör mich nicht, Ernie. Ich möchte lesen.
3: Ich habe über das Zusammenzählen von Zahlen nachgedacht.
2: Ach, komm,
3: bitte,
2: hör
3: mal zu, Bert. Meine Lieblingszahl ist nicht die 1, bestimmt nicht.
2: Warum Akkordeonmusik?
3: Denn 1, das bin nur ich, du fehlst dabei.
2: Hör auf.
3: Pix, pix, pix.
2: Du sagst
3: doch, zähl 1 dazu für mich. Dann sind's 2, ja, du und ich. Das macht Riesenspaß, denn 1 und 1 sind 2.
2: Du bist total überdreht.
3: Beim Zusammenzählen sind wir alle gern dabei. Was für ein Riesenspaß, ja, 1 und 1 sind 2.
2: Das ist wirklich nicht normal, so wie du singst, Ernie. Hast du verstanden?
3: Ja, aber okay. Weißt du was, Bert? Die Zahl 2 ist auch

0: gerne hier. Was für ein Riesenspaß, ja, 2 und 2 sind 4.
1: Das glaube ich einfach nicht, Arnie. Ich möchte doch nur in meinem Sessel sitzen und in Ruhe lesen.
2: Ja, aber weißt du was, Bert, 4 ist leider auch nicht meine Lieblingszahl. Meine Lieblingszahl ist nicht die 4, bestimmt nicht. Komm, zählen wir was dazu, weil's Freude macht. So kommen zu den 4, 4 dazu, von dir und mir. Was für ein Riesenspaß, denn 4 und 4 sind 8.
1: 4 Kühe? Wahnsinn!
0: Beim Zusammenzählen wird gejubelt, wird gelacht.
1: Vorsicht,
0: wir sind alle froh, denn 4 und 4 sind 8.
1: Arnie, wirklich, das glaubt man doch einfach nicht. Sieh nur, Arnie!
2: Los, komm rein!
0: Ja, 4 und 4 sind 8. Und mein Herz beim Zählen lacht. 8 und 1 macht 9. Siehst du, wie sich alle freuen. Und jetzt noch 1 dazu. Was gibt das für eine Zahl?

0: das war gut, was? Also, siehst du, wie toll Zusammenzählen ist, Bert?
1: Ja, ja.
0: Oh,
1: Zusammenzählen
0: ja.
1: ist wirklich ist toll, toll. Harry, ja. Aber im Grunde wollte ich nur nichts weiter als ungestört lesen, in meinem Sessel sitzen und lesen. Und jetzt sind wir hier zu zelt. Weißt du was? Ich bin der Meinung, du solltest es lieber mal mit abziehen versuchen. Verstehst du mich? Mit abziehen,
0: du
1: ja,
0: mit abziehen. Schon okay, Bert. Okay, okay. Bert. Ich probier's mit dem Abziehen gern mal aus. Ich gehe jetzt zum Spielen in den Park. Also zieh ich mich selbst ab. Mal sehen. 10 weniger 1 bleiben 9 übrig.
1: Warte, Ernie, warte. Ernie!
0: Weißt du, Bert, 9 ist doch eine tolle Zahl.
2: Junge, 10 macht Spaß.
1: Lass das weg mit euch, weg mit euch. Hört auf, aufhören. Nein, weg mit euch. Weg mit euch. Oh.

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Ist es Montag oder Dienstag? Ist es 8 Uhr oder 2? Hab ich Schule oder kann ich länger schlafen?

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0: Des Kaisers neue Kleider. Es war einmal ein sehr eitler Kaiser, dessen Lebensinhalt darin bestand, in edle Kleider gewandet zu sein. Er konnte über nichts anderes nachdenken als darüber, was er am nächsten Tag wohl anziehen sollte. Die Geschichte über die Kleider des Kaisers breitete sich über das gesamte Land aus. Und so hörten auch zwei Betrüger von der Leidenschaft des Kaisers für die neueste Mode. Sie beschlossen, diese Situation zu ihrem Vorteil zu nutzen. Und so wurden sie am Tor des Schlosses vorstellig.
1: »Wir sind sehr gute Weber. Wir haben eine außergewöhnliche Methode entwickelt, Stoffe zu weben, die so leicht und fein sind, dass sie unsichtbar aussehen. Aber tatsächlich sind sie nur für die unsichtbar, die zu dumm sind, die Qualität der Stoffe zu würdigen.«
0: Der Anführer der Wachen hörte von dieser seltsamen Geschichte und lief zum Kaiser, um ihm diese Neuigkeiten zu erzählen. Des Kaisers Neugierde wuchs ins Unermessliche. Und so beschloss er, die beiden Männer vorzulassen.
1: »Eure Majestät, diese Kleider sind nicht nur so leicht und fein. Wir weben sie in Farben und Mustern, die wir speziell für euch entworfen haben.«
0: Der Kaiser reichte den beiden Männern einen großen Sack mit Goldstücken und nahm ihnen das Versprechen ab, sofort mit dem Weben dieses Stoffes anzufangen. Die zwei Schurken verlangten nach einem Webstuhl und nach Gold und Seide. Dann taten sie so, als würden sie mit der Arbeit beginnen.

Der Kaiser dachte bei sich, dass er das Geld gut angelegt hätte. Denn er würde nicht nur neue Kleider bekommen, sondern könnte zudem feststellen, wer von seinen Untertanen dumm und unfähig sei. Er rief seinen alten und klugen Minister zu sich. Denn dieser Minister war wohlgelitten und jeder unterstellte ihm einen gesunden Menschenverstand. »Bitte, gehe zu den Webern und schaue nach, wie die Arbeit vorangeht«, sagte der Kaiser zu ihm. »Anschließend berichte mir davon.« Die beiden Schurken hießen den Minister willkommen. »Wir sind fast fertig, aber wir brauchen noch viel mehr Gold. Hier, Eure Exzellenz, schaut euch diese wunderbaren Farben an. Füllt doch bitte einmal diesen weichen Stoff.« Der alte Mann riss die Augen weit auf, um den Stoff sehen zu können, doch da war nichts. »Ich kann überhaupt nichts sehen«, dachte er. »Und wenn ich nichts sehe, denkt der Kaiser, ich sei unfähig.« Also sagte er, »Welch ein wunderschöner Stoff! Ich werde dem Kaiser davon berichten.« Und die beiden Halunken rieben sich schadenfroh die Hände. Schließlich erhielt der Kaiser die Nachricht, dass die zwei Weber nun mit allem fertig seien, um die neuen Kleider nähen zu können. »Kommt herein«, befahl der Kaiser. Die zwei Schurken taten so, als trügen sie eine schwere Stoffrolle auf den Schultern. »Hier ist der Stoff, Eure Majestät, das Ergebnis unserer Arbeit«, sagte einer der Halunken. »Für euch sind die besten Stoffe aus der Welt gerade gut genug. Schaut euch diese prächtigen Farben an und fühlt einmal, wie fein der Stoff ist.« Der Kaiser konnte natürlich weder die Farben sehen, noch irgendeinen Stoff in seinen Händen fühlen. Er geriet in Panik. Er fühlte sich, als würde er gleich in Ohnmacht fallen. Aber glücklicherweise stand sein Thron direkt hinter ihm, so dass er sich hinsetzen konnte. Aber es ging ihm gleich besser, als er erkannte, dass ja niemand wissen könne, dass er den Stoff gar nicht sehen konnte. Es wird also niemand herausfinden, dass er unfähig oder gar dumm sei. Die Halunken freuten sich, denn ihr Plan ging auf. Die zwei fingen an, mit Scheren wild in der Luft herumzuschneiden und nähten mit ihren Nadeln an einem unsichtbaren Stoff. »Eure Majestät, ihr müsstet euch eure Kleider entledigen, damit ihr eure neue Gewänder anlegen könnt.« Die zwei Schurken halfen ihm beim Anlegen der neuen Kleider. Dann hielten sie ihm einen Spiegel hin. Der Kaiser wurde ganz verlegen. Aber als er bemerkte, dass niemand der Umherstehenden zu bemerken schien, dass er nichts anhatte, beruhigte er sich wieder. »Ja, das ist ein wunderschönes Gewand. Es steht mir außerordentlich gut«, sagte der Kaiser. »Ihr habt gute Arbeit geleistet.«

0: »Eure Majestät«, sagte der Minister, »wir haben eine Bitte an euch. Das Volk wartet ganz gespannt darauf, euch in den neuen Kleidern zu sehen.« Der Kaiser war sich unsicher, ob er sich seinem Volk nackt zeigen sollte. Aber dann wischte er seine Bedenken einfach weg. Denn schließlich würden nur die Dummen und Unfähigen seine neuen Kleider nicht sehen können. »So sei es«, sagte er. »Ich will meinem Volk die Freude machen, mich in meinen neuen Kleidern sehen zu dürfen.« Das ganze Volk hatte sich auf dem Hauptplatz versammelt. Die Menschen schubsten und drängelten, um den besten Platz zu ergattern. Die kaiserliche Parade wurde mit tosendem Applaus willkommen geheißen. Jeder wollte sehen, wie dumm oder unfähig sein Nachbar war. Es ging, als der Kaiser vorbeiging, ein Raunen durch die Menge. Es war laut genug, dass es jedermann hören konnte. »Schaut euch die neuen Kleider des Kaisers an! Sind sie nicht wunderschön? Allein diese prächtigen Farben!« Die Leute versuchten alle, ihre Enttäuschung darüber, die neuen Kleider nicht sehen zu können, zu verbergen. Da niemand seine eigene Dummheit zugeben wollte, benahmen sie sich genauso, wie die beiden Halunken es geplant hatten. Ein Kind aber, das mit den unschuldigen Augen eines Kindes in die Welt blickte, ging zu der Kutsche und sagte, »Der Kaiser hat ja gar nichts an.« »Du Narr«, sagte sein Vater, »lass dein Geschwätz.« Doch die Leute, die gehört hatten, was der Junge gesagt hatte, tuschelten es von einem zum anderen weiter, bis schließlich das ganze Volk rief,
1: »Der Junge hat recht! Der Kaiser hat ja gar nichts an! Es stimmt!«
0: Der Kaiser erkannte, dass das Volk recht hatte. Aber das konnte er natürlich nicht zugeben. Er dachte bei sich, dass es klüger wäre, die Parade mit der Illusion zu beenden, dass jeder, der seine neuen Kleider nicht sehen konnte, entweder dumm oder unfähig sei. So stand er also in seiner Kutsche, und ein Page hielt ihm die kaiserliche Schleppe, die es überhaupt nicht gab.

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1: Und ich gehe unter Deck.
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1: Oh, die Idee mit dem Loch war wohl doch nicht so toll.
2: Nee, echt nicht.
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2: 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Nur der Mast schaut noch raus.
1: So ein blöder Ausflug, ich will jetzt nach Haus. Heute fahren wir Schlauchboot.
0: Das war ganz schön knapp.

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0: Aschenputtel. Es war einmal ein wunderschönes Mädchen, das auf den Namen Aschenputtel hörte. Aschenputtel musste mit ihren Stiefschwestern und ihrer Stiefmutter unter einem Dach leben. Die Stiefmutter konnte Aschenputtel nicht ausstehen und befahl ihr, die ganze Hausarbeit alleine zu verrichten. Doch Aschenputtel blieb immer freundlich und unverzagt, obwohl sie all diese harte Arbeit verrichten und ein zerrissenes und zerlumptes Kleid tragen musste. Eines Tages trug es sich zu, dass eine Ankündigung durchs Land ging, der König habe beschlossen, zu Ehren seines Sohnes, des Prinzen, einen Ball abzuhalten. Und so erhielten all die schönen Jungfrauen des Königreichs eine Einladung zu diesem Ball. Auch Aschenputtel und ihre zwei Stiefschwestern waren eingeladen. Sofort machte sich die Stiefmutter auf den Weg, hübsche Kleider für ihre Töchter zu kaufen. Denn sie hoffte, dass der Prinz sich in eine von ihnen verlieben würde. Und natürlich war es Aschenputtel, die die Kleider herrichten musste.
1: »Oh, Aschenputtel«, hänselte sie die ältere Stiefschwester, »würdest du nicht auch gerne mit auf den Ball kommen?«
0: Beide Stiefschwestern schauten sich an und brachen in schallendes Gelächter aus. Dann hielt auch schon die Kutsche der Stiefschwestern vor der Haustür an. Aschenputtel winkte und schaute der Kutsche nach, wie sie langsam die Straße hinabfuhr. Dann fing das arme Mädchen bitterlich zu weinen an.

»Warum weinst du, mein Kind?« fragte eine Stimme. Aschenputtel schaute nach unten und sah eine winzig kleine Frau, die funkelte und strahlte. Die Frau war nicht größer als eine Teetasse. »Wer bist du?« »Ich bin deine gute Fee«,

0: Warum bist du so traurig? Würdest du auch gerne auf den Ball gehen?«
1: »Ja«, schluchzte Aschenputtel. »Aber das geht nicht, denn alle würden mich auslachen.«
0: »Unsinn«, lächelte die gute Fee. »Nicht, wenn ich dir ein bisschen helfe.« »Zuerst einmal brauchen wir einen Kürbis«, sagte die gute Fee. Aschenputtel holte einen Kürbis aus dem Garten und brachte ihn der Fee. Die gute Fee berührte den Kürbis leicht mit ihrem Zauberstab, der sich daraufhin augenblicklich in eine mit Edelsteinen besetzte Kutsche verwandelte. Als nächstes verwandelte die Fee Mäuse in prächtige Pferde, die elegant herumtänzelten. Sie sollten die Kutsche ziehen. Aus Fröschen machte sie die Lakaien, die die Kutsche begleiteten. Zum Schluss verwandelte die gute Fee eine Ratte in den Kutscher. »Jetzt müssen wir uns noch um dein Kleid kümmern.« Sie berührte Aschenputtel mit ihrem Zauberstab und schon verwandelte sich ihr altes, zerlumptes Kleid in ein wunderschönes weißes Gewand aus Seide. Und an den Füßen trug das Mädchen plötzlich Glaspantöffelchen. Das waren die schönsten Schuhe, die Aschenputtel jemals gesehen hatte. »Jetzt kannst du getrost zu dem Ball gehen«, sagte die gute Fee. »Aber achte darauf, dass du den Ball vor Mitternacht verlässt. Denn wenn der letzte Gongschlag zu Mitternacht verklingt, verwandelt sich die Kutsche wieder in einen Kürbis. Die Pferde werden wieder zu Mäusen, der Kutscher zur Ratte und die Lakaien verwandeln sich wieder in Frösche.« Und sie fügte hinzu, »und aus deinem prächtigen Gewand wird wieder das alte, zerlumpte Kleidchen.«

Als Aschenputtel bei dem Ball ankam, reichte ihr der Prinz seine Hand und geleitete sie in den großen Tanzsaal. Sofort verstummte die Menge, denn der Prinz und die schöne Unbekannte gaben ein so schönes Paar ab, dass niemand auch nur mehr ein Wort sagen konnte. Aschenputtel und der Prinz begannen, sich im Walzer zu wiegen. Sie tanzten und unterhielten sich. Die Zeit verging wie im Flug. Aber plötzlich schlug die Uhr Mitternacht. Aschenputtel blieb gerade noch so viel Zeit, dem Prinzen zärtlich einen Kuss auf die Wange zu hauchen, dann huschte sie auch schon die Treppen hinunter und sprang in die Kutsche. Aschenputtel hatte nicht einmal bemerkt, dass sie einen ihrer Schuhe verloren hatte. Der Prinz entdeckte den gläsernen Schuh, nahm ihn an sich, drehte sich um und folgte dem Mädchen. Als sie gerade außer Sichtweite des Schlosses waren, verwandelten sich die Kutsche, die Pferde, der Kutscher und die Lakaien auch schon zurück in den Kürbis, die Ratte, die Mäuse und die Frösche.

0: Der Prinz gab eine Proklamation heraus. Darauf stand geschrieben, dass er jedes Haus im ganzen Land besuchen würde, um die Trägerin des verlorenen gläsernen Schuhs zu finden. Und so begab er sich also auf die Suche und stattete jedem Haus in seinem Königreich einen Besuch ab. Die beiden Stiefschwestern wussten, er würde bald auch bei ihrem Haus ankommen. Es klopfte an der Tür.
1: »Willkommen, Eure Majestät«, kicherte
0: die erste Stiefschwester. Der Prinz bat die Mädchen, ihre Schuhe auszuziehen und reichte ihnen den gläsernen Pantoffel. Die Stiefschwestern versuchten, ihre Füße in den Schuh zu schieben und zu quetschen, aber er wollte einfach nicht passen. Endlich lugte Aschenputtel um die Ecke und fragte, »Darf ich es einmal versuchen?«
1: »Ach, das ist nur die Hausmagd«, sagte die älteste Stiefschwester. »Ich wünsche aber, dass sie den Schuh probiert«, erwiderte der Prinz.
0: Aschenputtel nahm auf dem Stuhl Platz und der Prinz reichte ihr den Schuh. Er passte wie angegossen. »Bist du meine Prinzessin?« Und Aschenputtel sagte, »Ja, das bin ich.«
1: »Das kann nicht sein, das ist unmöglich«, schrien die zwei Stiefschwestern.
0: Doch Aschenputtel zog den zweiten gläsernen Schuh aus ihrer Tasche und streifte sich diesen über ihren anderen Fuß. Da nahm der Prinz Aschenputtel bei der Hand und ging mit ihr fort. Und sie lebten fortan glücklich bis ans Ende ihrer Tage.

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0: Annika, warum spielen Lehrer eigentlich nie Verstecken?
1: Glaubst du denn, die würde jemand suchen? 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

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Na sicher doch. Die kennt jeder.

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0: Du?
1: Nein!
2: Aber was tun wir noch rein?
3: Ich glaube, wir machen noch ein paar Tomaten mit rein.
2: Ja.
3: Und Knoblauch natürlich.
2: Bäh, stinke Knoblauch.
3: Nein, Knoblauch stinkt doch nicht. Das ist gesund.
2: Ja? Mh, lecker. Darf ich auch mal probieren?

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0: Wir zwei werden jetzt ein Lied singen, aber eigentlich brauchen wir dazu noch einen Jungen.
1: Ja.
2: Mana, mana.
0: Oh, hallo, hast du Lust, mit uns zusammen ein Lied zu singen?
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1: Weißt du, was das heißen soll?
0: Ist das ein Lied?
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1: Warum singst du in diesen Topf rein?
0: Oh, weißt du, ich tue so, als ob dieser Topf ein Mikrofon wäre. Wenn ich nämlich in einen Topf rein singe, klingt das viel lauter. Hör mal zu.
1: Ernie, aber musst du denn so laut singen?
0: Naja, nein, Bert, ich muss nicht so laut singen.
1: Gut.
0: Ja, aber ich mag gern so laut singen.
1: Oh.
0: Ich singe gern laut.
2: Ich singe gern leise.
0: Ich singe gern laut.
2: Ich singe gern leise.
0: Ich singe gern hoch.
2: Ich singe gern tief.
0: Wir sind Freunde, ich und du.
2: Jeder hat eine Meinung, das gehört dazu.
0: Ich singe gern lang.
2: Ich singe gern kurz.
0: Das war kurz, Bert.
2: Vielen Dank.
0: Ich singe gern lang.
1: Ach, komm schon, Ernie.
0: Ich singe gern gut.
2: Und ich ebenso.
0: Das freut mich ja so.

0: Däumelinchen. Es war einmal eine Frau, die sich vom ganzen Herzen ein Kind wünschte. So ging sie zu einer guten Fee und bat darum, dass ihr dieser Wunsch gewährt würde.
1: »Aber natürlich«, sagte die gute Fee, »hier hast du ein Gerstenkorn. Du musst dieses Gerstenkorn in einen Blumentopf einpflanzen.«
2: »Hab tausend Dank«, sagte die Frau.
0: Sie pflanzte das Gerstenkorn ein und sofort wuchs daraus eine hübsche Blume.
2: »Welch eine wunderschöne Blume«, sagte die Frau und küsste die Blätter der Blume.
0: Daraufhin öffnete sich die Blüte und darin saß ein winzig kleines Mädchen. Es war kaum so groß wie ein Daumen. Und daher gab ihm die Frau den Namen Däumelinchen.

0: Eines Nachts sprang, als Däumelinchen in ihrem hübschen kleinen Bettchen lag, eine große, schleimige Kröte genau auf den Tisch, auf dem Däumelinchens Bett stand.
1: »Was gebe sie doch für eine hübsche Frau für meinen Sohn ab?« sagte die Kröte
0: und nahm das Walnussschalenbett, in dem Däumelinchen schlief, einfach mit. Der Sohn der Kröte war sogar noch viel hässlicher als seine Mutter. Und als er das hübsche kleine Mädchen dort in seinem Walnussschalenbett sah, konnte er nur noch glücklich quaken. Sie setzten das Bett auf ein Blatt mitten in einem Bach, denn von hier aus konnte Däumelinchen nicht entkommen. Als sie am nächsten Morgen erwachte, fing Däumelinchen an zu weinen, denn sie erkannte, wo sie sich befand. Sie konnte nichts als Wasser um sich herum sehen und hatte keine Möglichkeit, das Land zu erreichen.

0: Die Kröte schwamm zusammen mit ihrem hässlichen Sohn zu Däumelinchen.
1: »Das hier ist mein Sohn. Er wird dich zur Ehefrau nehmen«,
0: quakte die Kröte. Däumelinchen weinte, weil sie den Gedanken nicht ertragen konnte, die Ehefrau des hässlichen Krötensohns zu werden. Aber die kleinen Fische hatten die Kröte gesehen und gehört, was sie gesagt hatte. Und so hoben sie ihre Köpfe aus dem Wasser und schauten zu Däumelinchen. Und sie erkannten, wie hübsch das Mädchen war. Es stimmte sie sehr traurig, daran zu denken, dass das Mädchen bei den hässlichen Kröten leben sollte. Also knabberten sie das Blatt los, auf dem Däumelinchen saß. Und als sie damit fertig waren, begann das Blatt flussabwärts zu treiben. Unterwegs begegnete ihr ein Maikäfer. Der Maikäfer packte sie und flog mit ihr auf einen Baum. Däumelinchen fürchtete sich sehr. Er gab ihr ein bisschen Honig zu essen und sagte ihr, wie hübsch sie sei. Doch die anderen Maikäfer sagten alle, »Sie hat doch nur zwei Beine, wie hässlich das aussieht!« Der Maikäfer schenkte den anderen Glauben und darum wollte er nichts mehr mit ihr zu tun haben. Er sagte ihr, sie könne hingehen, wo immer sie wolle. Das arme Däumelinchen ging also allein in den Wald. Sie suchte nach einem Unterschlupf und klopfte an die Tür einer Feldmaus.

0: Das arme Mädchen stand vor der Tür und bat um Hilfe.
1: »Du armes kleines Geschöpf«, sagte die Feldmaus. Sie war eine sehr nette Feldmaus. »Komm in mein warmes Zuhause und iss mit mir. Mein Nachbar kommt mich einmal in der Woche besuchen. Er ist sehr reich. Wenn du ihn zum Ehemann nähmest, würdest du bestimmt eine gute Partie machen. Aber er ist blind, also musst du ihm eine hübsche Geschichte erzählen.«
0: Aber Däumelinchen fand kein Interesse an dem Nachbarn, denn das war ein Maulwurf. Der Maulwurf aber verliebte sich in sie und lud Däumelinchen und die Feldmaus ein, ihn zu besuchen. Er hat einen langen Durchgang von der Wohnung der Feldmaus zu seinem Zuhause gegraben. Er warnte sie davor, sich beim Anblick des toten Vogels in dem Durchgang nicht zu erschrecken. Däumelinchen wurde sehr traurig, als sie den Vogel sah. Sie beugte sich zu ihm hinunter und küsste seine geschlossenen Augenlider. Däumelinchen erhob sich in dieser Nacht aus ihrem Bett und webte eine große Decke aus Heu. Dann ging sie zu dem toten Vogel, deckte das Tier damit zu und legte ihren Kopf auf die Brust des Vogels. Sie schreckte auf, als sie das Herz des Vogels schlagen hörte. Er war gar nicht tot, sondern nur vor Kälte erstarrt. Der Vogel war viel, viel größer als sie. Aber sie nahm ihren Mut zusammen und deckte die arme Schwalbe noch ein bisschen mehr zu. Der Vogel lebte, aber er war sehr schwach.
2: »Habe vielen Dank, kleines, hübsches Mädchen«, sagte die kranke Schwalbe. »Ich werde meine Kraft schon bald wieder zurückhaben und kann dann in den warmen Sonnenschein fliegen.«
0: Däumelinchen pflegte die Schwalbe den ganzen Winter über. Und schon bald wärmte die Sonne wieder die Erde. Da sagte die Schwalbe Däumelinchen lebewohl. »Auf Wiedersehen«, sagte die Schwalbe und flog von dannen.
1: »Du wirst bald heiraten, Däumelinchen«, sagte die Feldmaus. »Mein Nachbar hat um deine Hand angehalten.«
0: Aber Däumelinchen erwiderte, dass sie den Maulwurf nicht heiraten würde.
1: »Papalapap«,
0: sagte die Feldmaus. Und so wurde der Hochzeitstag festgelegt. Doch Däumelinchen war sehr unglücklich.
1: »Lebe wohl, liebe Sonne«, schluchzte sie.

0: ertönte es plötzlich über ihr. Sie sah nach oben und erblickte die Schwalbe. Sie erzählte der Schwalbe, dass sie den hässlichen Maulwurf nicht heiraten und mit ihm in der Erde leben wolle. Sie könnte dann nie wieder die warme Sonne sehen. »Der kalte Winter kommt«, sagte die Schwalbe, »und ich mache mich auf den Weg, in wärmere Länder zu fliegen. Willst du mit mir kommen?«
1: »Ja«, antwortete Däumelinchen, »ich würde gern mit dir kommen.«
0: Und so nahm sie auf dem Rücken des Vogels Platz. Schließlich kamen sie zu einem Palast aus glänzend weißem Marmor. »Dies ist mein Haus«, sagte die Schwalbe. »Such dir bitte eine dieser wunderhübschen Blumen aus. Ich setze dich dann darauf ab.«
1: »Oh, das wäre wunderbar«, sagte Däumelinchen.
0: Auf dem Boden lag eine große Marmorsäule, die in 1000 Stücke zersprungen war. Zwischen diesen Stücken wuchsen wunderschöne weiße Blüten. Däumelinchen entdeckte in der Mitte einer Blüte einen winzig kleinen Mann, so durchsichtig wie Glas. Sie war sehr überrascht, denn er war nicht größer als sie selbst. Er war der Engel der Blume und war sehr erfreut, als er sie sah. Er sagte ihr, dass sie das hübscheste kleine Mädchen sei, das er jemals gesehen hätte. Und er fragte sie, ob sie seine Frau und die Königin aller Blumen werden wolle. Überglücklich, sagte Däumelinchen, ja. Von da an lebte Däumelinchen glücklich bis ans Ende ihrer Tage.

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1: Nun gib schon zu, du wärst hier gern allein der große Star.
0: Du wärst doch ohne mich.

0: Jens, kann man für etwas bestraft werden, was man nicht getan hat?
1: In der Regel nicht. Zwar wurde Jesus für etwas bestraft, was er nicht getan hat. Und heutzutage werden auch noch ein paar Leute bestraft für etwas, was sie nicht getan haben. Aber wenn du etwas wirklich nicht getan hast, dann werde ich mich dafür einsetzen, dass du nicht bestraft wirst.
0: Kannst du dann mal mit meiner Lehrerin reden? Ich habe nämlich die Hausaufgaben nicht gemacht.

0: Verdammt!
1: Josua, warum fluchst du?
0: Dieser Boden ist nicht mehr zu gebrauchen. Wenn es betroffen bleibt, werden wir nichts ernten können dieses Jahr. Weißt du, was das heißt?
2: Wir alle wissen, was das heißt. Aber was bringt es uns, darüber zu schimpfen? Wir können nur unsere Arbeit machen und beten, dass es regnen möge.
3: Und zu welchem Gott willst du beten?
2: Ich weiß es nicht. Viele haben sich Baal zugewandt. Man kann ihn nur sehen und anfassen. Und außerdem soll er nicht sein.
4: Dummkopf! Erkennt ihr denn nicht das Übel? Der Prophet Elias hat uns verflucht! Wir haben noch das Zorn auf uns geladen! Das Wasser wird immer knapper! Da ist keine Wolke am Himmel mehr zu sehen! Wenn wir nicht verdursten, so werden wir doch bald verhungern!
0: Wenn dies die Nacht bestraft ist, warum bestraft er uns? Warum nicht die Königin?

0: Suppe.
1: Lass uns eine Suppe kochen mit Zwiebeln, Möhren, Lauch.

0: Nein!
1: Aber was tun wir noch rein?
2: Ich glaube, wir machen noch ein paar Tomaten mit rein.
1: Ja.
2: Und Knoblauch natürlich.
1: Stinke Knoblauch.
2: Nein, Knoblauch stinkt doch nicht. Es ist gesund.
1: Ja? Lecker. Darf ich auch mal probieren?

0: Bert? Was fehlt dir, Bert?
1: Ernie, ich kann nicht einschlafen. Ich habe alles versucht, aber ich schaff's nicht.
0: Oh, wie wär's mit einem Schlaflied?
1: Nein, nein, das geht doch gar nicht. Ich kann doch kein Schlaflied singen und gleichzeitig schlafen.
0: Das ist wahr, aber vielleicht könnte ich dir ein Schlaflied singen.
1: Im Ernst? Dann klar. Könnte es klappen.
0: Na gut.
1: Na dann leg los, los.
0: Ich lass mir was einfallen.
1: Ich bin ja so dankbar.
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0: Ich hab's geschafft. Er schläft jetzt ganz fest. Hat geklappt mit dem Schlaflied. Man braucht nur jemanden, der einem das Schlaflied singt, wenn man mal nicht einschlafen kann. Hey, Bert, wach auf,
1: oh,
0: Bert!
1: Was? Ich stehe ja schon auf. Ich mach das Frühstück. Was ist denn los?
0: Bert, jetzt bin ich dran mit Einschlafen und du singst mir das Schlaflied.

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0: Häschen, was ist weiß, wenn es schmutzig ist und grün, wenn es sauber ist?
1: Die Tafel.

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0: 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Nee. Ich entführe eure Kinder, ich werde euch was flöten.
1: Genau, haha, ihr werdet schon sehen.
0: Ich wette jede Wette, dass ich dann die Knete krieg. Und ihr kriegt eure Kinder heil wieder zurück.
1: Jedes einzelne, ja!

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0: Ein großer Stift und ein kleiner Stift treffen sich. Sagt der große Stift zum kleinen Stift: Wachsmalstift.
1: Eine Eintagsfliege sagte zu einer anderen Eintagsfliege: Was wollen wir denn morgen machen?

und den vier Kindern. Frühling, Sommer, Herbst und Winter. Kennst du die Geschichte von den vier Kindern? Frühling, Sommer, Herbst und Winter. Na klar, du kennst sie. Die Geschichte kennst du. Na sicher doch. Die kennt jeder.

0: heiße Robert und wie heißt du?
1: Ich bin der Markus.
0: Ich heiße Robert und wer bist du?
1: Ich bin der Andrea.
0: Ja, ich bin der Robert und wer bist du?
1: Ich bin

Jesus ist mein Herr und König, Einstiegsgeschichte. Jesus der Superheld von Kirsten Brünjes. Nick stürmt die Treppe hinauf in den zweiten Stock des Mehrfamilienhauses. Dort wohnt seine Freundin Marsha. In der Hand hält er eine DVD. Marsha ist zu Hause und Nick verschwindet gleich in ihrem Zimmer. Geheimnisvoll hält Nick die DVD hinter seinem Rücken versteckt. Du rätst niemals, was ich hier habe! Der Junge strahlt über das ganze Gesicht. Marsha kennt ihren Freund und weiß, was ihn zum Strahlen bringen könnte. Sie legt den Kopf schief und startet einen Rateversuch. Irgendwas mit Fußball? Nick schüttelt den Kopf. Marsha denkt nach und versucht es erneut. Kinokarten! Nick drückt ein Auge zu. Fast! Du bist ganz nah dran! Er reißt seinen Arm hinter dem Rücken hervor und ruft, Tada! Der neueste Batman-Film auf DVD. Hat Kai mir geliehen. Marsha zuckt nur mit den Schultern. Ach so, du und deine Helden. Ich weiß nicht, was dich daran so begeistert. Kommst du mit zu Ulla? Mama hat Kuchen gebacken und hat mich gebeten, Ulla davon was zu bringen. Wir nehmen einfach etwas mehr mit und dann kannst du Ulla ja für deine Helden begeistern bei lecker Kuchen. Nick ist enttäuscht. Warum kann Marsha meine Helden nicht auch einfach lieben, schießt es ihm durch den Kopf. Er beschwert sich auch nicht, wenn seine Freundin stundenlang von Pferden quasselt. Mit hängenden Schultern trottet er hinter Marsha her. Bei Ulla macht Nick sich keine großen Hoffnungen. Ulla ist 60. Die steht bestimmt nicht auf Batman. Bei Ulla in der Küche ist es gemütlich. Natürlich hat Ulla die Kinder sofort eingeladen, den Kuchen mit ihr zu teilen. Ulla ist wie eine Oma für die Kinder, obwohl sie nur eine Nachbarin ist. Ulla schaut Nick aufmerksam an. Was hast du denn da mitgebracht? Nick murmelt. Och, nur eine DVD. Marsha ergänzt. Nicht irgendeine DVD, das ist doch die neue Batman. Nick findet Helen voll cool. Nick tritt Marsha unter dem Tisch vor das Schienbein. Er will nicht veräppelt werden. Marsha stöhnt kurz auf. Doch Ulla wendet sich ganz Nick zu. Ich mag Helden auch. Ich habe sogar einen absoluten Lieblingshelden. Aber erzähl du erst mal einmal von deinem. Wer ist dieser Batman?

Nick richtet sich auf. Endlich jemand, der seine Heldenbegeisterung teilt. Batman ist für das Gute. Er lebt in einer riesigen Stadt, Gotham City. Seine Eltern wurden ermordet. Er hat das gesehen und seitdem kämpft er für das Gute und bekämpft alles Böse. Er will die Stadt retten. Er ist stark, schlau und supermächtig. Ich habe seinen neuesten Film von einem Freund bekommen. Das ist sau cool. Ulla überlegt einen Moment. Mein Held ist auch supermächtig. Er will alle Menschen retten. Sein Vater lebt noch, aber er selbst wurde ermordet. Marsha unterbricht. Krass, wie kann denn ein Toter die Welt retten? Ist das nicht ein bisschen gruselig? Ulla schüttelt den Kopf. Nein, mit all dem Gruselkram hat mein Held gar nichts zu tun. Ich sagte ja, er ist supermächtig. So mächtig, dass er von seinem Vater ins Leben zurückgeholt wurde. Das ist aber noch nicht alles. Ich weiß nicht, wie das mit deinem Batman ist, Nick, aber mein Held lebt immer noch. Und man kann sich mit ihm sogar verbünden und dann auch ewig leben. Nick und Marsha staunen Ulla mit offenen Mündern an. Nick fasst sich als erster. Sag mal, Ulla, von wem redest du denn da? Ulla lächelt die Kinder an. Na, von dem mächtigsten, stärksten, klügsten und vor allem liebevollsten Helden aller Zeiten. Von Jesus.

0: Heut fahren wir zur See raus auf Fischstäbchen fangen. Ja.
1: Mal sehen, wer von uns beiden das besser kann.
2: Ich?
1: Ja, wir gucken mal.

0: Joshua Yakla. Ja, nun mal los, Daniel.
1: Okay, jetzt pass auf. Achtung.
0: Ich werfe das Netz aus.
2: Und ich gehe unter Deck.
1: Moment mal, Pete, was willst du? Was willst du denn da?
2: Das hat alles seinen Zweck.
0: Stößt an.
1: Dankeschön.

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0: was passiert denn? Das Deck ist ganz schief.
1: Oh je, so viel Wasser, es wird ganz schön tief.
2: Pete, SOS, wir laufen voll.
1: Oh, die Idee mit dem Loch war wohl doch nicht so toll.
2: Nee, echt nicht.
1: Oh, nicht so toll.
2: Der Kutter geht unter, Pete. Nur der Mast schaut noch raus.
1: So ein blöder Ausflug, ich will jetzt nach Haus.
3: Heute fahren wir Schlauchboot.
2: Das war ganz schön knapp. Mensch, Pete, das Ding ist ja auch undicht.
1: Echt?
2: Ja.
3: Jetzt saufen wir ab.
2: Oh. Super. Tolle Idee mit dem Fischen gehen. Nächstes Mal gehen wir Tennis spielen, Pete.

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0: 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Ohne mich geht hier gar nichts, oder?
1: Es gibt Momente, wo dieser Rabe ausnahmsweise mal recht hat.
0: Ja, das sag ich doch.
1: Dies ist so ein Moment. Ausnahmsweise.
0: Super, super, genau.

0: Robert, Robert, Robert.
1: Was denn, Rolf Rüdiger?
0: Robert, ich hätte einen sehnlichsten Wunsch.
1: Bitte was?
0: Ich würde so gern mit dir ein Lied singen.
1: Ja, aber gerne.
0: Aber nicht irgendein Lied, es muss ein Hit werden.
1: Ja, kannst du das auch?
0: Ja, sicherlich.
1: Na dann, legen wir los.
0: Ja, soll ich anfangen oder fangst lieber du an?
1: Ich fange an und das Lied dreht sich um Freundschaft.
2: Ich fange

0: klingt echt cool, oder?
1: Ja, du Robert.
0: Was denn?
1: Bin ich eigentlich dein bester Freund?
0: Na klar.
1: Dein allerallerbester?
0: Selbstverständlich.
1: Dein allerallerallerallerallerbester?
0: Ja, freilich, Rolf Rüdiger.
1: Sehr schön. Dann musst du mir jetzt helfen.
0: Wieso?
1: Das machen Freunde so.
0: Aha.
1: Also, könntest du mir bitte hinten den Rücken kraulen?
0: Was?
1: Und mit der anderen Hand ein Wurstbrot herrichten?
0: Sag einmal, Rolf Rüdiger.
1: Mit Käse drauf.
0: Jetzt reicht's aber.
2: Du Zwutschgerl.
1: Wie war's, Zwutschgerl? Ich ein Zwutschgerl? Dann bist du ein Zwetschgerl.
2: Dankeschön.
1: So, jetzt lass ich noch wen grüßen.
0: Ja, bitte wen denn?
1: Den Herrn Bund.

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1: Ganz feste.
0: So muss ein Vater sein. Nicht wahr? 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

Rosenzucker und mag voll Begeisterung mit, bis euch die Ohren dröhnen von dem allerneuesten Hit. Es geht ab, bringt auf Trab und macht Spaß, wie man hier sieht. Unser Quietsche-Entchen-Hupen-Tuten-Lied. Das Quietsche-Entchen-Hupen-Tuten-Lied.

0: Der Froschkönig. Es war einmal eine Prinzessin, deren liebstes Spielzeug ihre goldene Kugel war. Sie verbrachte jeden Tag viele Stunden damit, mit dieser goldenen Kugel zu spielen. Eines Tages beschloss sie zu schauen, wie hoch sie die Kugel wohl werfen könne. Sie warf sie hoch und fing sie ganz leicht wieder auf. Doch einmal warf sie die Kugel mit einem so großen Schwung nach oben, dass sie sie aus den Augen verlor. Und so rollte die Kugel, nachdem sie wieder auf dem Boden gelandet war, in einen in der Nähe gelegenen Weiher. Die Prinzessin stand am Ufer des Weihers, konnte ihre Kugel aber nirgendwo entdecken.
1: »Entschuldigt bitte, Prinzessin«, sagte eine Stimme, »ich kann euch eure Kugel wiederholen.«
0: Die Prinzessin schaute sich um und erblickte einen unglaublich schleimigen und warzigen Frosch.
2: »Hast du mit mir gesprochen?«
1: »Ja«,
0: quakte der Frosch.
1: »Ich sagte, dass ich euch eure Kugel wiederbringen kann.«
2: »Ich bin es nicht gewöhnt, mit warzigen Fröschen zu reden«, sagte die Prinzessin schnippisch.
1: »Gut denn«,
2: sagte der Frosch.
1: »Dann wirst du deine Kugel wohl niemals mehr wiedersehen.«
2: »Warte«, rief die Prinzessin. »Es tut mir leid. Würdest du mir bitte meine Kugel zurückbringen?«
1: »Aber nur unter einer Bedingung«,
2: sagte der Frosch.
1: »Du musst mich küssen, wenn ich dir die Kugel zurückbringe.«
0: Die Prinzessin stimmte nur widerwillig zu. Der Frosch tauchte in den Weiher hinab und nur einen Augenblick später war er mit der Kugel wieder zurück.
1: »Hier ist deine Kugel.«
2: »Vielen Dank, lieber Frosch«, sagte die Prinzessin.
1: »Warte noch«,
2: entgegnete der Frosch.
1: »Hast du dein Versprechen vergessen?«
2: »Oh«, sagte die Prinzessin, »du kannst doch nicht wirklich erwarten, dass ich dich küsse. Schließlich bin ich eine Prinzessin und du nur ein warziger Frosch.«
0: Und mit diesen Worten rannte

0: Als die Prinzessin an diesem Abend ihr Abendmahl einnahm, kam ein Diener herein. »Hier ist ein Frosch, Eure Majestät, der euch zu sehen wünscht.«
1: »Ein was?« fragte die Prinzessin.
0: »Ein Frosch«, sagte der Diener. »Er sagt, er habe einen Handel mit der Prinzessin abgeschlossen, irgendetwas über ein gebrochenes Versprechen.« »Schick ihn sofort weg«, sagte die Prinzessin. Aber der König befahl, »bring ihn herein.« Ein paar Minuten später hüpfte der Frosch herein. »Kennst du diesen Frosch?« wollte der König wissen.
2: »Ich habe die goldene Kugel eurer Tochter gerettet«, sagte der Frosch. »Aber sie hat ihr Versprechen gebrochen, das sie mir gegeben hat.«
0: »Stimmt das?« fragte der König.
3: »Er wollte mich küssen«, antwortete die Prinzessin, »und den Gedanken kann ich nicht ertragen.«
0: »Keine meiner Töchter bricht dein Versprechen«, sagte der König. »Tu, was du tun musst.«
2: »Nein, Eure Majestät«, sagte der Frosch. »Sie muss es freiwillig tun.«
0: »Niemals«, rief die Prinzessin. Und so beschloss der Frosch, jeden Morgen in das Schloss zu hüpfen, um ein wenig Zeit mit der Prinzessin zu verbringen. So verbrachten die beiden die Tage also damit, miteinander zu essen und zu spielen. Und nach 6 Monaten, als sie gerade schlafen gehen wollten, sagte die Prinzessin, »Gute Nacht, Frosch«, und gab ihm einen kleinen Kuss. Plötzlich verschwand der Frosch und es erschien ein gut aussehender junger Mann.
1: »Wer bist du?« fragte die Prinzessin. »Und was hast du mit dem Frosch gemacht?«
0: Denn die Prinzessin hatte sich inzwischen in den Frosch verliebt. »Ich bin dein Frosch«, sagte der junge Mann. »Aber ich bin auch ein Prinz. Ich wurde von einer bösen Hexe verzaubert. Und nur der Kuss einer schönen Prinzessin konnte den Zauber brechen.«
1: »Aber warum hast du mir das nicht gesagt?«
0: fragte die Prinzessin. »Weil du mich aus freien Stücken küssen musstest«, erwiderte der Prinz. So kam es, dass die beiden bald Hochzeit hielten. Und der Prinz und die Prinzessin lebten glücklich bis ans Ende ihrer Tage.

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2: Danke für die schönen Stunden. Danke für die turbotolle Zeit, für eure lieben Knuddelrunden. Es hat mich wirklich riesig gefreut. Die Zeit mit euch war wunderwohlig schön. Doch leider muss ich jetzt wirklich gehen. Ich freue mich ja so auf ein Wiedersehen. Dann wird's genauso lustig Laune tun.

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0: 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Das sollten wir unbedingt feiern.
1: Ich bin auch so richtig happy.
2: Mama! Dann erkläre ich hiermit die HDDs für eröffnet.
0: Hm? Wie bitte?
1: HDDs?
2: Ja, genau. Die sind immer dann, wenn man extrem gute, lustig Laune hat. Die Happy

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Ja, ja, da.

0: Guten Morgen. Ich hab so schön geschlafen. Aber jetzt lacht die Sonne und ich bin wach. Ich mag das Aufstehen. Wenn ich einschlafe, verschwindet nämlich immer mein ganzes Lieblingsspielzeug. Zum Glück ist dann morgens, wenn ich aufwache, alles wieder da und ich sag einfach guten Morgen.
1: Hallo, Frau Sonne, sag, wie geht es dir? 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Den kenn ich doch. 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
0: Hey, guten Morgen, ihr Anteln. Ich werde euch gleich mal ein bisschen bewegen. Wir warten Brötchen, Saft und Milch auf mich. Wer außer mir ist, wohl schon so wach wie ich. Hallo, ihr Freunde, seid ihr auch schon auf?
2: Hey!
0: Auf einen schönen

0: Na, Freunde, was wollen wir denn heute anstellen?
1: Also, ich finde, wir sollten mal wieder Minigolf
2: spielen. Nein, wartet, gehen wir lieber Oscar ärgern.
0: Oh ja, das wird ein Riesenspaß. Nach dem Frühstück. Einverstanden?
2: Kriege ich auch ein Sesambrötchen?
0: Kriegt ihr es alles nach?

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Eine Badewanne voll Wasser, voller Schaum und ich mittendrin. Ein Stück Seife und einen Waschlappen und dann runter mit dem Dreck. Und hier habe ich eine neue Badebürste und damit kann ich mir den Rücken schrubben. Und das hier ist ein weiches, molliges Handtuch, damit ich mich hinterher abtrocknen kann. Aber dann gibt es eben noch etwas, was die Badewanne zum schönsten Platz auf der ganzen Welt macht. Könnt ihr euch denken, was es ist? Das ist ein sehr, sehr guter Freund von mir. Ja, mein ganz besonderer Liebling ist das. 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

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Dann los, schön so. 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Ach so, richtig. 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

0: weiß was, hör mal zu, war einst ein Riese Timbuktu. Der arme Bursche hat o Kraus, im Schlafe nachts verschluckt ne Maus. Er lief zum Doktor Isegrim. Ach Doktor, mir geht's heute schlimm. Ich hab im Schlaf ne Maus verschluckt, die sitzt im Leib und kneipt und druckt. Der Doktor war ein kluger Mann, man sieht's ihm an der Brille an. Er hat ihm in den Hals geguckt, wie war's, ne Maus habt ihr verschluckt? Verschluckt ne Miezekatz dazu, dann lässt die Maus euch gleich in Ruhe.
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0: Wir reisen an.
1: Mit, ja. Was ist das?
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3: Ja.
2: Also los, kommt, ja. 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
1: Gehört, ein U-Boot suchen die.

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0: Hallo Bert.
1: Oh, hallo Ernie. Hey, ich sitze hier gerade und überlege mir, was man mit diesem Buchstaben L anfangen könnte.
0: Oh, wollen wir sehen. Man könnte zum Beispiel ein Lalala-Lied mit dem Buchstaben L singen.
1: Hey, wie meinst du das?
0: Weißt du, es gibt eine Menge toller Wörter, die mit L anfangen. Sing doch einfach ein paar Lalalas und ein paar tolle kleine Wörter und schon hast du ein hübsches kleines Lied, nicht wahr?
1: Lalala, etwas so?
0: Genau, probier's mal,
1: hey,
0: los.
1: Okay, mal sehen.
2: Lalala, Laubfrosch. Lalala, Laufgestell.
0: Naja.
2: Lalala, Lastwagen.
1: Das macht Spaß.
2: Lalala, ne Laus, setz den Lumpis Fell.
0: Also so habe ich das eigentlich nicht gemeint, Bernd.
1: Nein.
0: Ich meine, es gibt viele schöne Wörter mit L. Und ich habe eigentlich mehr an Wörter gedacht, die lustig und lieblich sind, weißt du wie. La, la, la, la, lachen.
1: Ah, ich verstehe, was du meinst.
0: La, la, la, la, Liebeslied.
1: Ah, sowas meinst du, klar.
0: La, la, la, la, Lorbeerkranz.
1: Ah.
0: La, la, la, ein helles Licht, das man sieht.
1: Oh, oh, Ernie, ich weiß ein super Wort mit L. Es ist fantastisch. Jetzt hör mal gut zu.
2: La, la, la, Linoleum.
0: Bitte hör mal zu, Bert. Lausch einfach mir. Das L, der Buchstabe, steht locker für leckeres Lakritz und auch nen lustigen Witz. Komm, sing.

0: Der gestiefelte Kater. Es war einmal, da lebte ein Müller. Dieser Müller hatte drei Söhne, und als der Müller starb, vermachte er seinem ältesten Sohn seine Mühle und seinem zweiten Sohn einen Esel. Für seinen jüngsten Sohn blieb nur noch der Kater übrig. Der älteste Sohn behielt die Mühle, der zweite Sohn nahm den Esel und zog hinaus, sein Glück zu suchen. Der dritte Sohn aber beklagte sich ob der Ungerechtigkeit, setzte sich hin und seufzte. Der Kater hörte seine Worte und sagte, »Gib mir einen Umhang, einen Hut mit deiner Feder dran, einen Beutel und ein paar Stiefel, und ich schaue, was ich für dich tun kann.« Der junge Mann gab dem Kater, warum er ihn gebeten hatte. Dann verließ der Kater den jungen Mann. Geschwind kaufte er einen dicken Hasen, stopfte ihn in den Beutel, klopfte am Tor des Schlosses, trat vor den König, zog in einen galanten Bogen seinen Hut und sagte, »Der berühmte Marquis von Carabas, denn so nannte er seinen Herrn, schickt euch als Geschenk diesen hübschen dicken Hasen hier.«
1: »Oh«, sagte der König, »habt vielen Dank.

Am nächsten Tag trat der Kater erneut vor den König und zog einige Rebhühner aus seinem Beutel. »Noch ein Geschenk von dem tapferen Marquis von Carabas«, meldete er. Der gestiefelte Kater besuchte in den folgenden Tagen regelmäßig den König und brachte ihm dabei immer Kaninchen, Hasen, Rebhühner und Lerchen mit, die er dem König im Namen des Marquis von Carabas schenkte. Die Leute im Schloss begannen allmählich über den edlen Herrn zu tuscheln. Auch das Interesse der Königin an diesem großzügigen Mann, der immer dieses Füllhorn an Geschenken schickte, war inzwischen geweckt. »Ist dein Herr gar jung und stattlich?« fragte sie den Kater. »Ja, und er wäre sehr geehrt, wenn ihr und der König ihn in euer Schloss bitten würdet.« Der Kater kehrte nach Hause zurück und erzählte seinem Herrn, dass der König und die Königin ihn besuchen wollten. Der junge Mann war entsetzt. »Lass mich nur machen, ich habe einen Plan«, entgegnete der gestiefelte Kater. Und das schlaue Tier fuhr fort damit, dem König und der Königin Geschenke zu bringen. Eines Tages erfuhr der Kater, dass die Prinzessin mit ihren Eltern eine Kutschfahrt unternehmen wolle. Er lief aufgeregt nach Hause. Mein Herr, kommt nur«, rief er. »Kommt mit mir mit und badet in dem Fluss.« »Ich kann doch aber nicht schwimmen«, sagte der junge Mann sorgenvoll. »Das macht nix«, erwiderte der gestiefelte Kater. Also gingen sie gemeinsam zum Fluss.

Der Kater stieß seinen Herrn, als die Kutsche des Königs vorbeikam, ins Wasser. Der König hörte seine Schreie und schickte seine Eskorte los, ihn aus seiner misslichen Lage zu befreien. Sie kam gerade noch rechtzeitig, um den armen, tropfnassen Mann, der zu ertrinken drohte, zu retten. Der König, die Königin und die Prinzessin kümmerten sich um ihn und befahlen, Leute zu schicken, ihm neue Kleider zu bringen. Der Herr sah in diesen neuen Kleidern aus dem königlichen Kleiderschrank ungemein stattlich aus. »Würdest du nicht gern einen so stattlichen Mann zum Ehemann nehmen?« fragte die Königin ihrer Tochter. »Oh ja«, antwortete die Prinzessin.

0: Der schlaue Kater aber belauschte einen Minister, der anmerkte, dass man erst herausfinden müsse, wie reich der Herr denn wäre. »Ihm gehört das Schloss und all dieses Land. Kommt und seht selbst!« Und mit diesen Worten hastete der Kater in Richtung des Schlosses. Auf dem Weg dorthin rief er den Bauern, die auf den Feldern arbeiteten, zu: »Ihr antwortet, wenn euch jemand fragt, wer euer Herr ist, der Marquis von Carabas.« Und so erzählten die Bauern, da sie Angst davor hatten, was der Kater mit ihnen machen würde, wenn sie seinem Befehl nicht Folge leisteten, dem König, ihr Herr sei der Marquis von Carabas. Der gestiefelte Kater erreichte in der Zwischenzeit das Schloss. Hier lebte ein großes, grausames Ungeheuer. »Sire, ich habe gehört, dass ihr über fantastische Kräfte verfügt. So könntet ihr euch, sagt man, in alles verwandeln, was ihr sein wollt.«
1: »Das ist wahr«, sagte das Ungeheuer. »Warum fragst du?«
0: »Ja«, sagte der Kater, »ich habe mit ein paar Freunden gesprochen, die mir erzählten, dass du dich in alles, was du willst, verwandeln kannst.«
1: »Das sagten sie also?« rief das Ungeheuer.
0: Der Kater nickte.
1: »Dann schau dir das einmal an«,
0: erwiderte das Ungeheuer, das sich daraufhin in eine Maus verwandelte. Der Kater stürzte sich blitzschnell auf die Maus und aß sie in einem Stück auf.

Dann raste er zu dem Tor des Schlosses und erreichte es gerade noch rechtzeitig, bevor die Kutsche des Königs dort ankam. Der gestiefelte Kater verbeugte sich und sagte, »Eure Majestät, willkommen auf dem Schloss des Marquis von Carabas!« Der König und die Königin, die Prinzessin und der Müllerssohn stiegen aus der Kutsche. Der König sagte, »Mein lieber Marquis, ihr seid ein feiner, stattlicher junger Mann. Ihr nennt viele Ländereien und ein prächtiges Schloss euer eigen. Sagt mir, seid ihr verheiratet?« »Nein«, antwortete der junge Mann, »aber ich würde gern eine Frau finden.« Mit diesen Worten sah er zu der Prinzessin und die Prinzessin lächelte ihn an. Schon bald heirateten der Müllerssohn und die Prinzessin und lebten glücklich bis ans Ende ihrer Tage.

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ich morgens in der Frühe vor der Schule langsam wach? Weiß ich überhaupt und gar nicht, was ist heute für ein Tag? Ist es Montag oder Dienstag? Ist es 8 Uhr oder 2? Hab ich Schule oder kann ich länger schlafen?

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0: Ist das schön hier. 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Paradiesisch. 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
1: Wach auf, Didi.
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0: Na, wie geht's dir, Quietscheentchen? Das freut mich aber. Hm? Hey, Bert, sag mal, wie geht's dir denn heute? Aha, darf ich aus deinem gequirlten schließen, dass du dich heute nicht besonders glücklich fühlst?
1: Stimmt genau, ich fühle mich scheußlich.
0: Dachte ich mir's, das ist aber schade.
1: Und darf ich vielleicht aus deiner Stimme schließen, dass du dich heute ganz besonders glücklich fühlst?
0: Ja, stimmt, Bert, stimmt genau. Ich würde vor Glück am liebsten singen und singen.
1: Tu mir einen Gefallen.
0: Ja, welchen?
1: Lass es.
0: Aber vielleicht darf ich mal ein bisschen summen, Bert.
1: Ach, Ernie.
0: Na, und wenn ich einfach nur Du-Di-Du-Du singe, ja?
1: Ach, bitte nicht.
0: Oh, Du-Di-Du, ich fühle mich heute wundervoll.
1: Ach, und mir geht's schlecht.
0: Du-Di-Du, mir geht es heute so richtig toll.
1: Ach, mir ist so gar nichts recht.
0: Es geht mir gut und ich lache.
1: Dabei bin ich brummig wie ein Drache.
0: Du-Di-Du, ich fühle mich heute wundervoll, ja.
1: Und mir geht's schlecht.
2: Hey, Ernie, weißt du was? Nur weil ich eben gesungen habe, geht's mir schon viel besser. Es geht mir plötzlich fabelhaft. Lass uns noch mal singen. Ernie, bitte komm und lass uns noch mal singen.
0: Ach, Bert.
2: Was ist denn plötzlich mit dir?
0: Ach, ich bin auf einmal so furchtbar traurig geworden.
2: Traurig?
0: Du weißt doch, wie so eine Stimmung sich ändert. Vor einem Augenblick war ich noch ganz glücklich und jetzt fühle ich mich so furchtbar elend.
2: Ernie, und mir geht es im Augenblick fabelhaft. Mir geht es ganz toll.

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0: Weißt du was, Bert? Ich habe mich schlecht gefühlt. Aber singen scheint dagegen wirklich zu helfen. Ich fühle mich jetzt schon viel besser.
1: Mir geht es jetzt jedenfalls großartig, Ernie.
0: Mir auch, Bert.
1: Du, Ernie.
0: Was denn, Bert? Oh ja, guten Tag.
1: Weißt du, wir haben uns immer nur Gedanken um unsere eigene Stimmung gemacht.
0: Ja, dass wir überhaupt nicht gefragt haben, wie es euch geht.
1: Das wollen wir mal nachholen, Ernie.
0: Gut, Bert.
2: Du, wir fühlen uns heute wundervoll. Fühlt ihr euch schlecht? Du, uns geht es heute so richtig toll. Wir hoffen, euch ist recht. Uns geht's gut, wir möchten mit euch

Die Bienenkönigin. Es war einmal, da zogen zwei Prinzen hinaus in die Welt, ihr Glück zu suchen. Aber die Prinzen waren sehr faul. Und da sie bei ihrer Erkundung der Welt einige dumme Entscheidungen getroffen hatten, schämten sie sich jetzt zu sehr, als dass sie wieder in das Schloss hätten zurückkehren können. Ihr jüngster Bruder, genannt Dummling, ging hinaus in die Welt, nach seinen Brüdern zu suchen. Sie beschlossen, als er sie endlich gefunden hatte, gemeinsam weiterzureisen. Sie kamen nach einiger Zeit an einem Ameisenhügel an. Die zwei älteren Brüder wollten den Ameisenhaufen zerstören. Aber der kleine Dummling sagte, »Lass die Ameisen in Ruhe.« Sie gingen also weiter und gelangten schließlich an einen See, auf dem sehr viele Enten herumschwammen. Die zwei Brüder wollten zwei der Enten fangen und zum Abendessen braten. Der Dummling aber sagte, »Lass sie leben.« Und so zogen sie weiter. Anschließend kamen sie zu einem Bienenstock in einem hohlen Baum. Es gab in dem Stock so viel Honig, dass der sogar schon an dem Baumstamm herunterlief. Die zwei Brüder wollten unter dem Baum ein Feuer anzünden, um die Bienen zu töten, um so an ihren Honig zu kommen. Aber der Dummling hielt sie zurück. Abermals zogen sie weiter und kamen schließlich an ein Schloss. Sie gingen durch alle Räume des Schlosses und gelangten dann an eine Tür mit drei Schlössern. Dort sahen sie einen kleinen alten Mann an einem Tisch sitzen. Sie sprachen ihn zweimal an, aber er hörte sie nicht. Dann sprachen sie ihn ein drittes Mal an. Der alte Mann stand auf und kam zu ihnen herüber. Er sagte kein Wort, führte sie aber zu einem prächtig gedeckten Tisch, auf dem sich all die köstlichen Dinge zu essen und zu trinken befanden, die man sich nur vorstellen konnte. Dann zeigte er ihnen, nachdem sie ihr Mahl beendet hatten, ihre Schlafgemächer. Am nächsten Morgen ging der alte Mann zu dem ältesten Bruder und brachte ihn zu einem Marmortisch, auf dem drei Tafeln lagen. Er sagte ihm, wie man den Bann, der auf dem Schloss lag, aufheben könne. Also sprach die erste Steintafel, »Im Wald unter dem Moos liegen 1000 Perlen, die der Tochter des Königs gehören. Du musst sie alle finden. Wenn bei Sonnenuntergang auch nur eine einzige Perle fehlte, würde der, der nach ihnen gesucht hat, zu Stein verwandelt.« So brach der älteste Bruder also auf, um nach den Perlen zu suchen. Er suchte den ganzen Tag lang. Aber als der Abend hereinbrach, hatte er noch nicht einmal 100 Perlen gefunden. Und so wurde er zu Stein verwandelt.

Am nächsten Tag machte sich der zweite Bruder auf den Weg, die Perlen zu finden. Aber auch er hatte kein Glück und wurde zu Stein verwandelt. Dann war der kleine Dummling an der Reihe. Aber es war so schwer, die Perlen zu finden, und die Arbeit war so mühsam. Also setzte er sich auf einen Stein und fing an zu weinen. Als er da so saß, kam der Ameisenkönig, dessen Leben er gerettet hatte, vorbei, um ihm zu helfen. Denn er hatte 5000 Ameisen mitgebracht. Und schon bald waren alle Perlen gefunden. Die zweite Steintafel sagte, »Der Schlüssel zum Schlafgemach der Prinzessin muss von dem Grund des Sees geholt werden.« Als der Dummling am Ufer des Sees ankam, sah er dort die zwei Enten, deren Leben er gerettet hatte, auf dem See herumschwimmen. Die zwei Enten tauchten auf den Grund des Sees und brachten den Schlüssel an Land. Die dritte Aufgabe war die schwerste Aufgabe, denn es musste die jüngste und liebste der drei Töchter des Königs herausgefunden werden. Ihm wurde gesagt, dass die älteste Tochter ein Stück Zucker, die nächste ein wenig Sirup und die jüngste einen Löffel voll Honig gegessen hätte. Und er musste nun erraten, welche der drei Töchter wohl den Honig gegessen hatte. Gerade noch rechtzeitig kam die Bienenkönigin, deren Leben der kleine Dummling vor dem Feuer gerettet hatte, und kostete von den Lippen der drei Töchter. Schließlich blieb sie auf dem Mund der Tochter, die den Honig gegessen hatte, sitzen. Also wusste der Dummling, welche die jüngste Tochter war. So war der Bann gebrochen und alle, die zu Stein verwandelt waren, erwachten wieder. Und so heirateten der Dummling und die jüngste und liebste Prinzessin, und sie lebten glücklich bis ans Ende ihrer Tage.

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0: ehrlich, Elmo, du bist wirklich ein sehr gutes Echo.
1: Oh, vielen Dank, Annie.
0: Hey, wollen wir beide noch eine Strophe versuchen?
1: Ja, das würde ich wahnsinnig gern.
0: Und ab geht's.
1: Okay.
0: Sing, was ich sing, hey, sing mir nach.
1: Hey, sing mir nach.
0: Sei mein Echo, los, komm schon mal.

0: das war toll.
1: Ja, das hat Spaß gemacht.
0: Das sollten wir bald mal wieder machen.
1: Ja, sehr bald sogar. Ja.
2: Was machen eigentlich die Kinder, wenn gerade kein Schlafhäschen kommt?
3: Was Kinder halt so machen. Schlafen, singen, spielen, tanzen, in der Schule gehen, in den Kindergarten gehen, sich mit Freunden treffen. Aber das weißt du doch.
2: Sie können aber auch Schlafschaf-TV anschauen.
3: Stimmt, das ist eine Kindersendung, ähnlich wie Sandmännchen. 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Auf der Seite Schlafschaf-TV.

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0: Die Frau von einem Hampelmann lief auf das Büro und heulte los.
1: Mein Mann ist einfach nicht, er ist gar nicht froh.
0: Da sprach der Herr vom Fundbüro:
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1: Nein, das ist es nicht.
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0: du ja.
1: Mein König?
0: Nun sage mir, kommen die Leute voran mit dem Befestigungswall im Süden der Stadt?
1: Die Männer sind fleißig und arbeiten hart daran, König Arthur. Wenn es so weiterläuft wie bisher, dann werden sie den Wall wohl in 2 Wochen fertiggestellt haben.
0: Ausgezeichnet! Bald wird Samaria gerüstet sein, allen Feinden Stand zu halten.
1: Nun freuen wir uns außerdem darüber, in diesen Tagen keine Feinde zu haben, denen es Stand zu halten gilt. Und auch das Volk ist guter Dinge. Als ich vorhin über den Marktplatz ging, hörte ich, wie man in den höchsten Tönen von eurem Hochzeitsfest sprach.
0: Das freut mich. Es hat ja zuletzt einiges an Arbeit gekostet. Wo wir gerade dabei sind, Obadja, was reden die Leute sonst noch?
1: Einige sind etwas verwirrt, wenige erbost darüber, dass wir einen Tempel abbauen lassen, des Gottes Baals. Sie sagen, unser Gott heißt Jahwe und er soll es auch bleiben. Sie sagen, es sei ein Verstoß gegen das Gesetz.
0: Man kann es halt niemals jedermann recht machen. Königin Isabel wollte nicht auf ihren Wahl verzichten und bedrängte mich so sehr mit ihrer Bitte, dass ich sie ihr nicht abschlagen konnte. Was haben die Leute bloß? Ich ließ doch keinen Jahwe-Tempel abreißen. Es ist doch nur etwas Neues hinzugekommen. Und jeder kann sich dem Gott zuwenden, zu dem er sich hingezogen fühlt.
1: Manche glauben, Königin Isabel bemühe sich bei dieser Entscheidung, indem sie...
0: Hey! Wer bist du? Wie bist du hier herangekommen? Gib dich zu erkennen vor dem König!
2: Ich bin Elias aus Tisbe in Gilead, Diener Jahwes, des Gottes über das Volk Israel. Du hast den Zorn meines Herrn auf dich gezogen, Achab, denn du wandelst auf dem Pfaden Jerobeams und treibst es Ärger als alle Könige vor dir. Du ließest einen Götzen Einzug halten in die Stadt Samaria und bautest ihm eine Opferstätte. Du lässt dein Weib gewähren, dass sie ungehindert für Baal wirbt und das Volk blendet. Doch ich sage dir, König Achab, so wahr Jahwe, der Gott Israels lebt, in dessen Dienst ich stehe, es soll diese Jahre weder Tau noch Regen kommen.
3: Sollen wir ihn folgen und den Eindringling festnehmen?
1: König?
0: Was? Oh, sei nicht nötig, macht euch nicht die Mühe. Er ist schon bereits über alle Berge getürmt.
4: Obadja, erkanntest du diesen Mann?
1: Ich habe ihn noch nie zuvor gesehen. Auch sein Name war mir fremd. Aber die Erscheinung, die Art, wie er sprach, vielleicht war es wahrhaftig ein Prophet Jahwes.
0: Das will ja nicht auszudenken.
5: Einen wunderschönen guten Tag, die Herren. Nanu, darf ich erfahren, was Anlass dieser trüben Stimmung ist? Gibt es wieder Gerüchte, die Aramäer hecken finstere Pläne aus?
0: Nein, geliebte Isabel, etwas viel Merkwürdiges ist vorgefallen. Da kam ein Fremder in einen Mantel gehüllt. Er stand ganz plötzlich vor mir. Seine scharfen Augen blitzten mich an. Elias aus Tisbe sogar gab er sich zu erkennen. Ein Diener Jahwes. Dann schimpfte er über Baal, über mich und den Tempel. Prophezeite uns ein großes Übel. Wie sagt er doch gleich, Obadja?
1: Er sagte, es soll in diesen Jahren weder Tau noch Regen fallen.
5: Nun, und wo ist er jetzt, dieser Prophet? In welchen Kerker hast du ihn werfen lassen?
0: Ich ließ ihn ziehen.
5: Was? Da erdreistet sich ein dahergelaufener Bauer, so mit seinem König zu sprechen, und du lässt ihn ziehen?
0: Aber geliebte Isabel, was wäre, wenn er recht?
5: Unsinn! Einen Schrecken hat er dir einjagen wollen. Wer ist nicht dahinter?
6: Aber schön. Dieser Mann scheint ein Problem mit dem großen Bart zu haben. Ich werde
5: würde gerne selber mit Ihnen darüber sprechen, um unsere Meinungsverschiedenheiten aus der Welt zu schaffen.
0: Lass uns suchen nach diesem Elias. Suche ihn im ganzen Reich, Ahab.
5: Ach, und das ist noch etwas. Wie viele Nächte schon werfe ich mich unruhig von einer auf die andere Seite meines Bettes und bin geplagt von der Gewissheit, dass mein geheiligter Gott doch von keiner Seele Samarias für voll genommen wird. Vollbringe endlich, um was ich dich schon so lange bitte. Verkünde, dass Baal nun dieselben Rechte in Samaria besitzen soll wie Jahwe.
1: Aber Königin, eine solche Verkündung in dieser Stunde, meint ihr nicht, wir sollten die Worte des Fremden ernster nehmen?
0: Ich kann mich nicht erinnern, dich um Rat gebeten zu haben, Hofmeister Obadja.
7: Vielleicht ist etwas Wahres daran, erst einmal...
0: Geh, Ahab! Geh endlich und sprich zu dem Volk!
7: Wie ihr meint, Königin Isabel.

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1: So, und wenn ihr all diese Knochen zusammenbaut, wird daraus etwas, was jeder Mensch hat, ein Skelett. Merkt euch das Wort gut, es ist eines meiner Lieblingsworte. Jetzt, Mädchen und Jungs, singe ich euch, was passiert, wenn ihr kein Skelett hättet.
2: Tja.
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1: Ah, und jetzt der größte Spaß für mich. Ich zähle alle Knochen, die ich kenne. Kieferknochen Nummer 1, Fußknöchel 2, Zehenknöchel 3, Kinnknochen 4, Knieknochen 5, Hüftknochen 6, Rippenknochen 7, 8, 9, 10, 11, 12, 13, 14, ich zähle gern Knochen. Ich zähle gern Knochen, aber das Skelett ist kitzlig.